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0: Namen Günni.
1: Namen Horst.
0: Machst du mir mal zwei?
1: Zweimal Herrengedeck?
0: Ja, wie immer Herrengedeck, weißt du. Ich hatte heute so einen Scheißtag, das kannst du dir gar nicht vorstellen. Ach, immer die gleiche Scheiße, weißt du doch wieder nicht. Ja, machen wir nochmal zwei. Komm, ist auch egal. Ich wollte eigentlich nicht so lange bleiben, aber... Wenn es schmeckt, schmeckt es nicht. Oh, wer sitzt denn da? Mann, das ist aber ein Geschoss. Die sieht so aus, als wäre die auf der Suche nach einem Abenteuer, das verrückte Huhn. Halt einmal aber das Herz auf. Trinken Sie einen mit?
2: Nein, ich möchte nicht.
0: Ich bin der Horst Schlemmer. Ich bin Single. Weißt du? Ja.
2: Ja.
0: Ich bin vom ADAC.
2: Oh.
0: Ja. Weißt du, wie ich ihn abflecke? Ja, Entschuldigung.
2: Also wirklich, weißt du?
0: Trinken Sie denn einen mit oder sind Sie verheiratet?
2: Nein, ich möchte nicht.
0: Weißt du Bescheid? Ja. Wie heißen Sie denn?
2: Ich heiße Gisela.
0: Gisela?
2: Ja, Gisela, habe ich doch gesagt.
0: Gisela, Gisela, Gisela.
2: Ach.
0: Du machst mich verrückt.
2: Ach.
0: Gisela, Gisela, Gisela. Das klingt wie Musik.
2: Also, das glaube ich jetzt nicht.
0: Gisela, Gisela, Gisela.
3: Gisela!
0: Heute hast du Glück.

0: Regnerischer Abend, nein.
1: Ist doch am Regnen.
0: Ja. Ja. Günni, machst du uns noch zwei?
1: Nein, ich möchte nicht.
0: Oh, das war meine Hand.
1: Also, das ist doch unglaublich. Also wirklich.
0: Gisela.
1: Ja.
0: Komm, lass uns.
1: Also wirklich.
0: Weißt du, was ich meine?
1: Also, ist das mir zu nah? Das möchte ich nicht.
0: Mach dich doch nicht verrückt. Ich sage immer, in jedem Mann steckt ein Terrier. Nur meiner darf nachts raus.
1: Ja, was heißt das? Verstehe ich nicht.
0: Ja.
1: Habe ich nicht verstanden.
0: Sind die Zähne erstmal raus? Hat die Zunge frei gespielt?
1: Also wirklich? Das ist ja widerlich. Also, weiße.
0: Lisa.
1: Gisela.
0: Ach, Gisela. Ja, ja. Ich weiß, ja.

0: Stück.
1: Ich weiß gar nicht, ob dir bewusst ist, was du gerade hier mit mir machst, Gisela. Du spielst mit mir. Ach. Du machst mich verrückt, weißt du das? Meine Gefühle fahren Karussell, Gisela. Ich kenne mich selber nicht mehr. Gisela, die ganzen jungen Hühner, die kannst du doch alle in eine Tonne kloppen. Weißt du, du hast gelebt. Du hast Lebenserfahrung. Weißt du, du machst mich verrückt. Du wärst mal die Frau,
2: Gisela, du spielst mit mir.
3: Nein, ich möchte nicht.
4: Gisela, Gisela, Gisela.
3: Haus, was ist mit dir? Du, Mama, du hast dich ja total verausgabt. Du bist ja am Schwitzen. Kriegst du noch Luft? Oh, das darf doch nicht wahr sein jetzt. Willst du eine Frikadelle? Eine Frikadelle? Oh, das gibt's doch wohl nicht. Jetzt ist der hier eingeschlafen. Oh, das kann doch wohl nicht wahr sein.
5: Wer zahlt denn jetzt?
3: Nein, ich zahl das nicht. Ich wollte doch nicht. Ich hab doch immer gesagt, ich möchte nicht.
5: Dann müsste zahlen.
3: Nein, ich zahl das nicht. Das ist doch unglaublich. Oh, ich bin weg. Das gibt es doch alles nicht. Also wirklich. Also wirklich, weißt du? Also ich möchte.
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1: aus. Und was Aktuelles kommt von Loy, The Way I Want It. Es ist genau 10 Uhr.
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3: Im Studio Colin Mock. Volle Kraft Richtung K.O.-Phase. Das dürfte für die DFB-Elf bei der WM heute das Motto gegen die Elfenbeinküste sein. Gewinnt Deutschland auch sein zweites Gruppenspiel, steht man bereits im 16. Finale. Gleiches gilt auch für den Gegner aus Afrika. Bundestrainer Julian Nagelsmann sagte zu den Stärken der Elfenbeinküste:
4: Im Mittelfeld mit Fofana, mit Kessié, eine brutale Körperlichkeit, die uns schon vor Probleme stellen kann. Wir haben Maßnahmen ergriffen und haben das auch trainiert, was wir machen müssen, dass wir möglichst viele Stärken wegnehmen. Das werden wir nicht immer schaffen, weil der Gegner dafür zu gut ist. Aber wir werden es versuchen, es über einen Großteil der Spielminuten zu schaffen.
3: Los geht's um 22 Uhr deutscher Zeit in Toronto. Währenddessen haben sich die USA bereits ein Ticket für die K.O.-Phase gesichert. 2:0 stand es am Ende gegen Australien. Die Chance, das 16. Finale klarzumachen, hat Schottland dagegen mit einem 0:1 gegen Marokko verpasst. Auf die Schotten wartet als letzter Gruppengegner jetzt noch Brasilien, das mit 3:0 gegen Haiti gewonnen hat. Die Innenminister von Bund und Ländern wollen den Zivilschutz in Deutschland verbessern. Allein der Bund will in den nächsten Jahren 10 Milliarden Euro bereitstellen, um die Bevölkerung im Ernstfall besser zu schützen. Außerdem wird es eine engere Zusammenarbeit der Länder mit dem Innen- und Verteidigungsministerium geben. Man investiere schon jetzt gemeinsam in Infrastruktur, sagt Verteidigungsminister Pistorius.
5: Wenn wir so wie hier in Hamburg in den Hafen investieren, dann investieren wir in den zivilen Wirtschaftsinfrastrukturfaktor Hafen. Aber gleichzeitig ist es eben im Ernstfall auch ein wichtiger Hub für den Transport militärischen Materials und Soldatinnen und Soldaten. Das heißt, alles greift in das andere über und das ist extrem wichtig.
3: Online-Verträge auch einfach per Mausklick widerrufen können. Das muss ab jetzt immer möglich sein. Ein solcher Widerrufsbutton ist für Online-Shops oder auch Telefonanbieter ab sofort Pflicht. Entweder wirklich als Button oder als klar erkennbarer Link. Eine Äußerung von Donald Trump sorgt mal wieder für Empörung, diesmal in Italien. Der US-Präsident hat in einem Interview behauptet, Italiens Regierungschefin Meloni hätte ihn um ein Foto angefleht. Die wies das als frei erfunden zurück. Aus Protest hat Italiens Außenminister einen geplanten USA-Besuch abgesagt.
2: Das Wetter.
6: Mit KI-Support. Schauer und Gewitter sind gerade unterwegs, die ziehen im Lauf des Vormittags weiter Richtung Osten rüber und später kann es da auch mal ordentlich krachen, vereinzelt sogar unwetterartig.
1: Oh oh.
6: Im Westen und Süden gibt's dagegen viel Sonne und es bleibt trocken, dazu wird's richtig heiß und

0: schwül mit 30 bis 38 Grad. Morgen oft sonnig und weiterhin heiß, maximal bis 39 Grad. Aber im Westen kommen schon wieder Schauer und Gewitter auf.
1: Also wir stellen schon mal fest, wichtigste Accessoire an diesem Wochenende ist der Sonnenschirm, die Sonnenbrille und auch ganz klar die Sonnenmilch.
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1: Einen wunderschönen Samstag. Guten Morgen wünsche ich euch und ich kann euch eins versichern, ihr braucht mich nicht anbetteln für ein Foto. Kriegt ihr ganz gratis. Braucht nicht betteln. Einfach anschreiben, schicke ich euch ein Foto von mir. So einfach kann es sein. Apropos heiße Temperaturen, kommen wir mal zu heißem Essen. Eins der beliebtesten Fast Foods in Deutschland ist ja ganz klar die gute alte Currywurst. Und dann kam diese Meldung hier rein letzte Woche, das ist schon mal nicht schlecht. VW, die haben ja eigentlich, sagt man so, die beste Currywurst. Spiegelt sich jetzt auch in den Verkaufszahlen wieder. Warum? Ganz einfach, VW hat erstmals mehr Currywürste als Autos verkauft.
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0: 10.11 Minuten an diesem, ja, sehr heiß werdenden Samstag. Und kleine Notiz an mich selber. Für heute bitte nicht bei guter Musik mittanzen. Leute, ich bin durch. Ich bin schon einmal durchgeschwitzt. Ich habe mich gerade bei diesem tollen 90er dazu verleiten lassen, im Studio mal ein bisschen mitzutanzen. Gediegen. Ich öle. Also unter mir ist eine kleine Pfütze im Studio entstanden. Ich hoffe, es wird kein Wasserschaden, sonst müssen wir die Nummer heute hier abbrechen. Aber meine Güte, Notiz an mich selber, viel trinken und am besten gar nicht bewegen. Lippen bewegen muss ich, damit ich euch ein bisschen erzählen kann, was heute in der Weekend Show stattfinden wird. Nicht zum einen werden wir uns über den TÜV heute unterhalten, ihr wisst schon. Bis der TÜV entscheidet, was das Auto angeht. Ne? Wenn das Auto aussortiert wird, weil geht nicht mehr. Total Schaden. Und es soll neue Regeln geben. Ein sozusagen das HU-Update. Wie das im Einzelnen aussehen könnte und was da alles auf uns zukommt. Neben natürlich höheren Gebühren. Klären wir später bei mir. Außerdem werden wir heute über Sätze reden, die nur natürlich Kinder der 90er verstehen. Und die nicht aus den 90ern da sind. Die werden heute was lernen. Und wie alle, wenn wir im Büro arbeiten oder egal wo man hinkommt, da gibt es immer bestimmte Zettel. Die hängen in jedem Büro, habe ich festgestellt. Und die werde ich euch heute auch alle einzeln mal vortragen. Ansonsten, Album der Woche habe ich fit gemacht. Ich habe neue Musik für euch fit gemacht. Wir werden natürlich heute aufgrund des Wetters den ein oder anderen Sommertitel hören. Ich habe gestern nochmal gesessen, die ganze Playlist ein bisschen umgebaut. Und ansonsten, ja, Klugscheißerwissen habe ich auch dabei. Und ihr seid ja auch dabei. Zum Quatschen, Grüßen, Gratulieren, Schwatzen, Blöden oder einfach nur fröhlich sein. In dieser heiteren und durchaus beliebten Stegreif-Sendung. Was müsst ihr machen? Ihr müsst nur eins tun. Mir eine WhatsApp schicken, Sprach oder Text.
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0: Und dann können wir hier im Hintergrund ein bisschen quatschen. Oder was auch immer. True Romance. Die Ärzte in eurem Radio. Macht euch einen schönen, warmen Samstag.
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0: Wenn die Lori schon davon spricht, dann lasst uns mal talken. Und zwar, was ist los in den offiziellen deutschen Charts? Hier ist eure Weekend Show, die Top 5 der Albumcharts habe ich gerade offen. Und auf der 5 ein Re-Entry. Helene Fischer, Best of Helene Fischer. Auf den Plätzen 3 und 4 verstecken sich beides mal dieselbe Band, Engine de Poitrine. Und zwar einmal auf der 4 noch reingekommen mit der Platte Engine de Poitrine und auf der 3 neu Volume 2. Dann von der 3 hoch auf die 2, die Toten Hosen mit Trink aus, wir müssen gehen. Und Olivia Rodrigo schießt direkt in den Albumcharts auf die 1 mit You See Pretty Sad for a Girl So In Love. Und ich bin gut sortiert hier heute Vormittag und deswegen habe ich sie mitgebracht, auch die Top 5 der Singlecharts, was sich da getan hat. Wir checken es genau jetzt.
1: Platz 5.
0: Hier haben wir schon mal keine Neuigkeiten, wie letzte Woche schon Self-Away Tempest CD. Noch bevor der Song offiziell auf Streaming-Plattformen erschien, machte ein kurzer Teaser in den USA auf Social Media die Runde. Innerhalb weniger Wochen sammelte der Clip hunderttausende Likes und löste zahlreiche Fanvideos aus, in denen Nutzer bereits den Refrain mitsangen. Diese spontane Resonanz zeigt ziemlich schnell, dass der Sound der Band wirklich den Nerv der Zeit trifft.
1: Platz 4.
0: Ja, von der 2 geht es runter für Justin Bieber und Nicki Minaj. Beauty and the Beast. Justin Bieber veröffentlicht seinen ersten erfolgreichen Singles und die EP My World im Jahr 2009 und gilt seitdem als professionell aktiver Popkünstler. Musikalisch bewegt sich Bieber zwischen Pop, Commentary, R&B und elektronischen Einflüssen. Prägnant sind hohe, melodiestarke Hooks, oft mit Falsett-Passagen und eine Produktion, die zwischen klaren Akustikmomenten und dichtem Club-Sound wechselt. Die Plätze 3, 2 und 1. Was machen wir damit? Kümmern wir uns gleich drum. Ich würde mal sagen, so in, na gut, 10, 12 Minuten. Gigi Perez, der Sailor Song in der Weekend Show. Guten Morgen zusammen.

0: gleich eine Runde Ed Sheeran bei mir. Ich schmeiß euch mal Overpass Gravity in euer Radio und den habe ich auch noch. Oh ja, ja, ja, ja, ja, ja. Und bei dem Song darfst du dann nicht mittanzen bei den Temperaturen. Run away, it's MC Saren, the real McCoy.
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0: So, gerade war die Redaktion im Studio, wir haben kurz was abgesprochen, es ist eine Diskussion entstanden und da habe ich gedacht, okay, ich habe ja gestern was gelesen. Das muss ich mal gleich in die Tat umsetzen, um zu testen, ob das auch funktioniert. Denn ich habe gestern gelesen, dass man wirklich bei sinnlosen Diskussionen sich einfach ausziehen soll. Ja, jetzt, ja, wie soll ich sagen? Also, jetzt stehe ich hier nackt im Studio. 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

0: So, selbst die Uhrzeit hat schon Schweißperlen auf der Stirn. 10.34 Uhr kommt sie da reingelaufen. Eure Weekend-Show ist hier und wir haben ja gerade von Vermissen was gehört in dem Lied. Und wir vermissen sie auch, die Top 3 der offiziellen deutschen Single-Charts. Das muss sich ändern, ich habe sie mitgebracht. Schauen wir mal rein, was da im Einzelnen los ist. Und zwar, klar, mit diesem Platz hier müssen wir natürlich anfangen.
1: Platz 3.
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0: Stabil auf der 3, Kilimanjaro, Summer Jam und Billy oder Billa Joe. Zu einem Zeitpunkt, als die anderen Rapper längst ihren Karrierehöhepunkt erreicht haben, gelingt Summer wirklich ein irre seltenes Kunststück. Er erfindet sich einfach ganz nochmal neu oder nein, anders. Er schafft es, die Figur Summer Jam in die Post-Drake-Trap-Area zu überführen und nach 15, 20 Jahren Karriere relevanter und erfolgreicher zu sein als je zuvor.
1: Platz 2.
0: Von der 11 auf die 2 springen Shakira und Burner Boy mit dem offiziellen WM-Song Die Die. Shakira macht Tanzkids berühmt, der Song Die Die von ihr. Ja, da sind ja die Triplets Ghetto Kids bereits vertreten. Nun soll diese Tanztruppe, die kommt aus Uganda, auch beim großen WM-Finale mit Shakira dann auf der Bühne stehen.
1: Platz 1.
0: Ja, innerhalb von kürzester Zeit sind Kitschkrieg, Blumgarten und Shirin David mit ihrem Song Gut Genug viral gegangen und begeistern sogar, das muss man sich auf der Zunge zergehen lassen, die US-amerikanischen Musikfans. Nun stößt der Ohrwurm keine geringere als mal eben Taylor Swift vom Thron. Dabei steckt Gut Genug einen 9-Jahres-Bestwert auf, denn es ist das in 2026 meistgestreamte Lied binnen einer Woche. Außerdem erzielt Shirin David bereits ihren 8. Nummer 1-Hit, wodurch sie ihren Rekord als weibliche Artist mit den meisten Nummer 1-Hits weiter ausbaut.

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1: Also ich bin ja ein bisschen froh, ne? Dass heute Abend ist ja das nächste Spiel der deutschen Nationalmannschaft bei der Fußball-Weltmeisterschaft. Das Anpfiff erst um 22 Uhr ist, oder? Das ist ja schon ein bisschen kühler. Ich glaube, der ein oder andere steht vielleicht schon in der Küche, macht einen Salat oder so für heute Abend. Oder Mitternachtssnack, kann man ja auch sagen. Aber ich bin froh darüber, dass das erst heute Abend so spät angepfiffen wird. Und wie gesagt, die Weltmeisterschaft läuft. Wir haben mittlerweile den zweiten Spieltag und ich habe mir gedacht, Weltmeister. Aber irgendwie, es gibt doch irgendwie eine Sache, da sind wir doch alle irgendwo ein Stück weit Weltmeister, oder? Also worin seid ihr Weltmeister? Schickt's mir doch mal rein per WhatsApp. Und zwar...
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1: Also wie gesagt, es wird gerade der Weltmeister im Fußball gesucht, aber ich bin der Meinung, wir alle sind irgendwo drin Weltmeister. Ich bin vielleicht Weltmeister im Quatschen, andere wiederum sind vielleicht Weltmeister im Chaos verbreiten. Was ist es bei euch? Schickt's mir mal rein. Sprache oder Text 05136 8023 835. Die Weekend Show ist heute auf der Suche nach den wirklich wahren Weltmeister. Und das seid ihr. Die Frage ist nur, wo drin?

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0: Ja, für das Schwitzen in euren Ohren ist heute Vormittag mal wieder die Weekend Show zuständig und verantwortlich. Ja, also eigentlich muss man ja sagen, an diesem Wochenende hat das Wetter auch einen WM-Titel verdient. Aber ich finde ja, wir alle sind Weltmeister. Und deswegen kürt die Weekend Show heute Vormittag euch alle zum Weltmeister. Ihr müsst mir nur sagen, wo drin ihr Weltmeister seid. 05136 8023835. Das wäre meine WhatsApp-Nummer. Gerne reinschicken, wie Manuela Fuchs. Manuela Fuchs ist, Achtung, Weltmeister im Saugen. Die Nummer muss ich erklären. Weil sie hat 5 Staubsauger von einer Firma zu Hause, die wir alle kennen, die Vor- und Berg hat, bis Hühler. Und alle Staubsauger werden jede freie Minute genutzt. Also ich gehe mal davon aus, das sind diese automatischen Saugroboter. Also warum hat man davon 5 Stück zu Hause? Ich bin froh, dass ich einen bedienen kann. Und dann hier Gwendy Eck meint, ich kann mir Namen und Gesichter merken. Real oder auch beim Fernsehen. Das kennt ihr vielleicht, man schaut dann Fernsehen und denkt so, der Name, das Gesicht. Ja, das kommt mir irgendwo bekannt vor. Also dafür kriegt sie einen Weltmeistertitel. Und ihr? Schickt's rein. Gleich noch Musik von Tante Käthe. Last Friday Night. Stay tuned.
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0: Und mehr gute Laune gibt's auf der anderen Seite der Nachrichten oder unserem News-Update. Bruno Mars, I Just Might. Und dann habe ich euch noch einen anderen wunderschönen Titel mitgebracht. Ihr fragt euch welchen, kann ich euch sagen, nämlich das hier. Für alle, die heute noch die Erleuchtung brauchen, das sind Rockstroh mit Licht. Wir schauen zu, es ist kurz vor 11 Uhr und eigentlich sollten hier jetzt Nachrichten erscheinen. Wir müssen mal gucken, wo die hin sind. Wir gucken mal. Da sind sie nicht. Ach, da.
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2: Im Studio Colin Mock. Volle Kraft Richtung K.O.-Phase. Das dürfte für die DFB-Elf bei der WM heute das Motto gegen die Elfenbeinküste sein. Gewinnt Deutschland auch sein zweites Gruppenspiel, steht man bereits im 16. Finale. Gleiches gilt auch für den Gegner aus Afrika. Bundestrainer Julian Nagelsmann sagte zu den Stärken der Elfenbeinküste:
3: Im Mittelfeld mit Fofana, mit Kessié, eine brutale Körperlichkeit, die uns schon vor Probleme stellen kann. Wir haben Maßnahmen ergriffen und haben das auch trainiert, was wir machen müssen, dass wir möglichst viele Stärken wegnehmen. Das werden wir nicht immer schaffen, weil der Gegner dafür zu gut ist. Aber wir werden es versuchen, es über einen Großteil der Spielminuten zu schaffen.
2: Los geht's um 22 Uhr deutscher Zeit in Toronto. Währenddessen haben sich die USA bereits ein Ticket für die K.O.-Phase gesichert. 2:0 stand es am Ende gegen Australien. Die Chance, das 16. Finale klarzumachen, hat Schottland dagegen mit einem 0:1 gegen Marokko verpasst. Auf die Schotten wartet als letzter Gruppengegner jetzt noch Brasilien, das mit 3:0 gegen Haiti gewonnen hat. Die Innenminister von Bund und Ländern wollen den Zivilschutz in Deutschland verbessern. Allein der Bund will in den nächsten Jahren 10 Milliarden Euro bereitstellen, um die Bevölkerung im Ernstfall besser zu schützen. Außerdem wird es eine engere Zusammenarbeit der Länder mit dem Innen- und Verteidigungsministerium geben. Man investiere schon jetzt gemeinsam in Infrastruktur, sagt Verteidigungsminister Pistorius.
4: Wenn wir so wie hier in Hamburg in den Hafen investieren, dann investieren wir in den zivilen Wirtschaftsinfrastrukturfaktor Hafen. Aber gleichzeitig ist es eben im Ernstfall auch ein wichtiger Hub für den Transport militärischen Materials und Soldatinnen und Soldaten. Das heißt, alles greift in das andere über und das ist extrem wichtig.
2: Online-Verträge auch einfach per Mausklick widerrufen können. Das muss ab jetzt immer möglich sein. Ein solcher Widerrufsbutton ist für Online-Shops oder auch Telefonanbieter ab sofort Pflicht. Entweder wirklich als Button oder als klar erkennbarer Link. Eine Äußerung von Donald Trump sorgt mal wieder für Empörung, diesmal in Italien. Der US-Präsident hat in einem Interview behauptet, Italiens Regierungschefin Meloni hätte ihn um ein Foto angefleht. Die wies das als frei erfunden zurück. Aus Protest hat Italiens Außenminister einen geplanten USA-Besuch abgesagt.
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5: Mit KI-Support. Wolkig und ziemlich schwül ist es gerade und von der Landesmitte bis zur Küste ziehen Schauer und Gewitter durch, die im Osten später auch mal kräftiger ausfallen können. Im Westen gibt's dagegen viel Sonne und meist bleibt's trocken. Dazu Höchstwerte zwischen 32 und 38 Grad. Morgen wieder viel Sonne und heiß, aber ab und zu kommen im Westen und in der Mitte Gewitter dazu, maximal bis 38 Grad.
0: Also wir halten fest, Deutschland verwandelt sich heute wieder zur größten Open-Air-Sauna.
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0: Tag zusammen und ich bin heute auf der Suche nach den wirklich wahren Weltmeistern. Das seid natürlich ihr da draußen. 05136 80 23 835. Wo drin seid ihr denn wirklich Weltmeister? Gerne reinschicken.

0: zwar hier von Rosa Breinlein kam rein, und zwar sie ist Weltmeister als Chaos Queen. Sie schafft es, Sachen zu verlegen und sie nie wieder zu finden. Dann Didi Wenzel hat sich gemeldet, er ist auch ein Weltmeister, und zwar er hat eine besondere Art. Er schreibt dazu, ich bin sogar Meister, den Leuten und Kindern ein Lächeln ins Gesicht zu zaubern. Wie macht er das? Ja, er ist Zauberer. Und dann hier kam rein von Martina Pries. Sie ist die Queen of fucking everything.
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Mike Kennedy. Mit viel Power durch diesen Samstag. Aber wir brauchen nicht viel Power, wir brauchen viel Flüssigkeit. Es wird heiß, Freunde. Es wird heiß. Man könnte auch sagen, Sommer im Weekend-Showland. Thomas aus Perleberg ist dabei. Hoffe ich zumindest, weil er Glück hat. Der wurde ausgelost für den lange nicht mehr im Radio gehört Song. Den spiele ich ja jeden Sonntag hier in der Show. Es ist ein schönes Lied, wie er schreibt. Er kann es stundenlang nonstop hören. Kaum zu glauben, dass dies die gleichen Interpreten sind, die einen gewissen Song verbrochen haben, den wir alle kennen. Nämlich Cotton Eye Joe. Wirklich eine der schönsten Balladen, die es gibt. Ja, Rednecks konnten noch anders. Er wünscht sich nämlich Wish You Were Here. Und die machen wir gleich an. Vorher sage ich euch noch, wie ihr eure Musik, die ihr so vermisst, ganz schnell ins Radio bekommt. Zumindest ganz schnell ist gelogen, weil heute gibt es keinen mehr. Aber ich suche ja für jede Woche so einen Titel, den ihr im Radio vermisst. Ihr müsst ihn mir schicken per WhatsApp 05136 80 23 835. Und wenn ich euch auslose, hört ihr euch nächste Woche mit der Storyline, die ihr mir dazu schreibt, im Radio. Und dann erfülle ich euren lange nicht mehr im Radio gehört Song Wunsch. Ja, nicht nur die einfachen Musikwünsche, wir können mehr hier. Und jetzt, weil es so warm ist, ein bisschen Entspannungsmucke. Rednecks, Wish

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2: Ja, und der hat ganz, ganz viele neue Schlager mit an Bord. Hier ist die Schlagerrallye, eure Schlager-Radioshow, die Hitparade mit den Neuvorstellungen heute. Denn letzte Woche haben wir sie wieder gestartet, die Schlagerrallye Top 30. Ihr habt sie gewählt und habt, ja, wen denn nach ganz, ganz oben gewählt? Es gibt eine aktuelle Nummer 1, jawohl. Und ganz, ganz oben steht Liane. Küss mich, bis der Morgen kommt. Auf der 2 André Busse, alles schick, alles schön. Und die Blue Jeans auf der 3, die Strandbar von Santa da Luz. Ja, aber wer ist denn nächste Woche wieder auf der 1? Die Top 30 konnte natürlich wieder gewählt werden, aber auch 24 neue Schlager hatten wir mit an Bord in der letzten Woche. Und heute bekommt ihr diese neuen Schlager auf euren Gehörgang geknallt. 24 neue Schlager, außerdem natürlich auch unsere kleine volkstümliche Hitparade, das Bergecho, mit dabei. 4 neue volkstümliche Songs gibt's ebenfalls. Das alles in den nächsten beiden Stunden, ganz am Ende der Sendung natürlich auch noch unseren Schlager der Woche, beziehungsweise Oldie der Woche. Richtig. Legen wir los mit der Neuvorstellung Nummer 1. Achim Petri hat neue Musik. Mitten ins Herz geht die auch noch. So heißt sie nämlich. Ja, und gleich hinterher Anna-Maria Zivkov. Herz an, Welt aus. Mit ihrem letzten Song war sie platziert in unserer Hitparade. In eurer Hitparade. Mal schauen, ob sie es mit dem neuen auch schafft. Frank Neuenfels dann auch noch mit dabei. Wann endlich wieder Sommer ist. Wenn endlich wieder Sommer ist. Das ist sein neuer Song. Also legen wir los mit den ersten 3 Neuvorstellungen. Frank Neuenfels, Anna-Maria Zivkov und Achim Petri machen den Anfang. Und ich wünsche euch ganz, ganz viel Spaß in den nächsten beiden Stunden Schlagerrallye. Die Schlager-Radioshow wie immer mit mir, mit Michael Klein-Lutmar.
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3: Einen wunderschönen guten Tag. Mein Name ist Achim Petri und ich grüße alle Hörer der Schlagerrallye. Bis dann. Tschüss.

0: Frank Neuenfels, lange in der Schlagerlandschaft mit dabei, auch als Anheizer auf Schlagerpartys. Ja, das kann er auch richtig gut, aber auch richtig gute Musik kann er machen. Das hat er bewiesen mit seinem neuen Song, Wenn endlich wieder Sommer ist, unsere Neuvorstellung Nummer 3.
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0: Aber wir haben noch mehr Neuvorstellungen jetzt nachher, zum Beispiel gleich mit, ja, wer ist noch mit dabei? Spielberg zum Beispiel, Pia Sophie, die Gruppe Wind, Helene Fischer hat was Neues, na klar, Monika Martin ist mit dabei, Uwe Busse und viele, viele andere. Jetzt Ramona Martinez, du weißt genau, ihre neue Single, die Neuvorstellung Nummer 4. Julia Mainzer ist in Nashville unterwegs, das ist die Neuvorstellung Nummer 5. Und André Busse ist zurück, ich habe es dir doch gesagt, sein neuer Song, die Neuvorstellung Nummer 6. Alexandra Hofmann, frei wie mit 20 ist sie unterwegs, ihre neue Single. Bergkristall, eigentlich in der Volksmusik zu Hause, komm ein Schlagerrest daher, ein Tiamo nur für dich, ihr neuer Song. Und Antje Klann aus dem hohen Norden ist ebenfalls mit dabei. Nicht schon wieder ihre neue Single, die Neuvorstellung Nummer 9. Dann ein Sohn eines ganz berühmten Vaters, der in den 70ern einen Riesenhit hatte. Das ist dann die Neuvorstellung Nummer 10. Aus den Niederlanden kommt er, nämlich der gute Kees Haak. Sein Papa Nico Haak hatte einen Riesenhit, Schmidtchen Schleicher. Es gibt die neue Version, das ist gleich unsere Neuvorstellung Nummer 10. Also Schlagermarathon at its best sozusagen. Unsere neuen Songs, die Neuvorstellungen Nummer 4 bis 10 kommen jetzt. Kees Haak, Antje Klann, Bergkristall, Alexandra Hofmann, André Busse, Julia Mainzer und hier ist Ramona Martinez.

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0: In den 70er Jahren ein Riesenhit vom Papa, jetzt hat der Sohn ihn aufgenommen, Käshake und Schmidtchen Schleicher in einer ganz, ganz neuen Version.
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0: Aber wir haben noch mehr neue Schlager. Klar, nachzulesen übrigens im Internet unter schlagerrallye.de, das ist unsere Homepage. Oder auch in den sozialen Medien, da sind wir auch vertreten. Facebook Schlagerrallye oder aber auf Instagram Rallye Schlager. Dort bitte eingeben, uns folgen, das wäre prima. Dann bekommt ihr auch immer das Neueste mit, auch unseren Schlager der Woche, der ja exklusiv vom Deutschen Musikradio präsentiert wird. Ja, und vieles, vieles andere. Ja, einfach mal draufklicken. 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Einfach mal draufgehen. Ja, und jetzt natürlich dranbleiben für die neuen Schlager, die jetzt kommen. Vier Stück am Ende dieser ersten Stunde noch, natürlich hintereinander weg. Und zwar die Neuvorstellung Nummer 11. Pia Sophie, rien ne va plus. Diesen Satz hört man immer mal wieder. Im Spielcasino. Ich glaube aber nicht, dass dieser Song was damit zu tun hat. Es ist dann eher so das Liebesspiel. Nichts geht mehr. Rien ne va plus. Aurel ist dann wieder im Sommer unterwegs. 1000 Sommer, das ist die Neuvorstellung Nummer 12. Und Ilka Grünewald hat einen neuen Song. Und Wenn ich träume, das ist die Neuvorstellung Nummer 13. Spielberg dann mal wieder in der Schlagerrallye mit dabei. Ich vertraue dir blind. Na klar, die beiden sind ja auch ein super Team. Natürlich auch musikalisch. Das sind die nächsten vier neuen Schlager in der Schlagerrallye. Jetzt Spielberg, Ilka Grünewald, Aurel und hier ist Pia Sophie.
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Spielberg und ich vertraue dir blind. Das war sie, unsere Neuvorstellung Nummer 14. 14 neue Schlager haben wir gehört. 10 kommen aber noch mit dabei, unter anderem gleich in der zweiten Stunde Helene Fischer, Nadine Fabiel, Uwe Busse, Monika Martin und Anthony Weiss. Ja, und natürlich viele, viele mehr. Außerdem gibt's neue volkstümliche Musik von der Mountain Crew, den Feschtbänglern Marvin Markel und den Rampenhirschen. Und unseren Oldie der Woche gibt's auch noch. Also dranbleiben!

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1: Und das in der zweiten Stunde. Herzlich willkommen zurück. Hier ist die Ausgabe 1347 mit dem neuen Ohrenfutter, mit den Neuvorstellungen. Letzte Woche habt ihr die Top 30 gehört. Gleichzeitig konntet ihr abstimmen für die neue Top 30. Ja, wählbar waren alle 30 Songs, die in der Hitparade standen. Und 24 neue Schlager waren ebenfalls dann wählbar. Und diese 24 neuen Schlager, die bekommt ihr heute auf eurem Gehörgang geknallt. Nächste Woche gibt's dann das Abstimmungsergebnis, die neue Schlagerrallye Top 30. Ja, und wenn ihr jetzt ins Internet geht auf schlagerrallye.de, da könnt ihr alles nachlesen, was da so letzte Woche passiert ist und vor allen Dingen, was auch heute passiert mit dem neuen Ohrenfutter. Ja, ansonsten bleibt ihr einfach dran, denn neue Musik gibt es jetzt sowieso. In der ersten Stunde haben wir schon ganz, ganz viel neue Musik gehört, unter anderem von André Busse, Anna-Maria Zivkov, Achim Petri, Alexandra Hofmann waren mit dabei. In dieser zweiten Stunde legen wir los mit Rosa Weiß. An der Nordsee, ihr neuer Song, die Neuvorstellung Nummer 15. Die Gruppe Wind, wobei eine Gruppe ist es nicht mehr, ist nur noch ein Duo. Wenn es Sommer wird, aber sie sind immer noch unterwegs, die Neuvorstellung Nummer 16. Marc Lorenz dann auf der Neuvorstellungsposition Nummer 17, Straße meine Lieder. Und auf ihre neue Single hat man lange, lange gewartet. Es soll wieder ihr Sommer werden. Helene Fischer, Heute Nacht, das ist die Neuvorstellung Nummer 18. Hören wir gleich. Sunny dann in der Schlagerrallye mit dabei. Normalerweise in der Volksmusik zu Hause kommt der Schlagerrest daher. Träume im Wind. Und Nadine Fabiel läutet dann die Neuvorstellung Nummer 20 ein mit Ich kann dir das nicht versprechen. Diese Songs, die kommen jetzt. Wir legen los mit der zweiten Stunde.

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0: Nadine Fabielle und ihre neue Single Ich kann dir das nicht versprechen. Das war die Neuvorstellung Nummer 20. Ich darf aber euch einiges versprechen. Ja, unsere volkstümliche Hitparade bleibt weiterhin Bestandteil der Schlagerrallye. Das Bergecho jetzt wieder mit 4 ganz, ganz neuen volkstümlichen Songs.
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0: Ja, und da sind mit dabei heute die Mountain Crew. Geile Leute. Ja, das finden die Damenwelt, findet das auch. Vielleicht auch einige Herren, wer weiß. Wenn die auftreten, dann ziehen die immer blank. Also nicht komplett, aber obenrum. Die Mountain Crew, geile Leute. Neuvorstellung Nummer 1. Dann gibt's die Rampenhirsche. Wally mi verliebt hop. Die Neuvorstellung Nummer 2. Die Festbänkler. All in. Lieblingsspieler. Natürlich geht es da um die Fußball-Weltmeisterschaft. Die Festbänkler gibt's gleich als Neuvorstellung Nummer 3. Und Marvin Markel ist auch mit dabei. Hallo Sommer, sein Sommersong natürlich präsentiert auch in der ARD, in der Sommerhitparade bei Stefan Moss. Unsere 4 Neuvorstellungen der Volksmusik gibt's jetzt.
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0: Marvin Markel und Hallo Sommer, das war sie, unsere vierte Neuvorstellung der volkstümlichen Musikszene. Ja, und das waren dann alle Neuvorstellungen der Volksmusik.
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0: Naja, und na klar, konntet ihr auch die volkstümliche Musik wählen. Na klar, wer ist denn die neue volkstümliche Nummer 1? Oder ist es doch wieder die alte mit Andreas Hastreiter und seiner Rosalie? Nächste Woche werdet ihr es erfahren in der neuen Schlager-Rally Top 30, wie ihr abgestimmt habt. Jetzt fehlen noch die letzten Neuvorstellungen der Schlagerszene. 4 Stück an der Zahl kommen noch, 20 haben wir schon gehört. Anthony Weiß in einem anderen Leben sein. Ein neuer Song. Monika Martin hatte im letzten Jahr schon einen Hit, Sommerland hieß der. Den gibt's jetzt in einer Remix-Version, die hat es in sich. Verspreche ich euch, die Neuvorstellung Nummer 22. Dann ein ganz großer in der Schlagerszene, er hat ganz, ganz viele große Hits der Flippers zum Beispiel geschrieben. Uwe Busse, er ist wieder zurück, schenk jedem Tag ein Lächeln in der 2.0-Version. Und Ella Zuberi ist unterwegs mit Ella Elastisch. Ja, Ella Elastisch ist ein Ohrwurm. Ihr werdet es gleich hören. Auf jeden Fall. Ella Zuberi ist dann unsere letzte Neuvorstellung. Legen wir also los mit dem letzten Neuvorstellungsreigen in der heutigen Schlager-Rally. Auf geht's!
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0: Premiere für Ela Zuberi in eurer Schlager-Radioshow, in eurer Hitparade vielleicht auch. Naja, bin mal gespannt, ob sie sich platzieren wird. Elastisch, das war ihr neuer Song und unsere letzte Neuvorstellung für heute. Und das war auch die Schlager-Rallye für heute mit dem neuen Ohrenfutter. Nächste Woche gibt's die neue Top 30. Dann werden wir erfahren, welche 30 Songs es in die Hitparade reingeschafft haben. Vor allen Dingen, welche neuen Songs, die wir heute gehört haben. Alles nachlesen könnt ihr im Internet unter schlagerrallye.de. Besucht uns auch auf Social Media, auf Facebook. Macht einfach ein Gefällt mir, dann seid ihr immer auf dem neuesten Stand. Genau, und folgt uns bei Instagram zum Beispiel unter Rallye Schlager. Dann seid ihr auch dort immer auf dem neuesten Stand. Das war die Schlager-Rallye für heute. Fehlen tut nur noch unser Oldie der Woche. Der kommt von einem ganz, ganz Großen im Schlagerbereich, der leider viel zu früh von uns gegangen ist. Andreas Martin nämlich. 1995 brachte er ein Album auf den Markt, Alles Gute in Liebe, so hieß es. Und eine Single war darauf, die wirklich erfolgreich war und vor allen Dingen in den Diskotheken abgefeiert wurde, weil es einfach ein geiler, tanzbarer Schlager war. Ich spreche von Andreas Martin und das kann nur Liebe sein. Es gibt jetzt gleich sogar die Maxi-Version als unseren Oldie der Woche. Tja, dann darf ich mich von euch verabschieden. Das war die Schlager-Rallye für heute. Wünsche euch alles Liebe, alles Gute, eine tolle Woche. Ja, und bleibt und werdet gesund. Das sagt Michael Klein-Luttmar. Tschüssikowski.
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2: Und damit hallo und herzlich willkommen zur 1205. Ausgabe. Hallo und herzlich willkommen zur 1205. Ausgabe der Happy Days mit neuen Hits von gestern. Ja,

Singlecharts. Das Ganze war ein Neuzugang im Juni des Jahres 1984. Das war Musik aus dem Film Der Volltreffer und der Hit heißt Infatuation. Und weiter geht's mit einer Band, die stammt aus Holland, A la carte ihr Name. Wir hören Hit Nummer 9 von ihnen aus den deutschen Singlecharts. Ein Neuzugang aus dem Juni des Jahres 1982, der Titel In the Summer Sun of Greece.

0: diese Band hier, war dies hier ihr 6. Verkaufshit in den deutschen Singlecharts. Der war neu im Juni des Jahres 1995. Das waren As What und das von der Hit heißt You're No Good.
1: Der Titel You're No Good wurde 1963 geschrieben und zum ersten Mal von Dee Dee Jackson aufgenommen. Der Titel war sehr erfolgreich und wurde daraufhin immer wieder neu eingespielt. 1995 coverte die britische Band As What den Song. Diese Version konnte die Charts nur in England und Deutschland erreichen. In England erreichte sie die 35 und bei uns die 88.

Das war Musik aus dem Kinofilm Crazy. Ein Werk geschrieben von Rio Reiser. Und der siebte Hit in den deutschen Singlecharts für die Gruppe mit dem Namen Echt. Ein Neuzugang im Juni des Jahres 2000. Das war der Hit, der heißt Junimond. Und dies hier eine Band aus Hamburg mit ihrem zweiten Hit. Nur im Juni 2007 hier sind Nevada 10. Und der Hit ist gleich vorbei.

Das war eine Band aus England, die hatte insgesamt 5 Hits in den deutschen Singlecharts. Der zweite, das war der größte, im Jahre 87 erreichte China in Your Hand die Nummer 2. Und wir gerade ihren letzten Hit, der war noch im Juni 91, das war ein Tapau und der Hit heißt Whenever You Need Me. Tja, und dies hier unsere purpurfarbene Majestät, nämlich Prince. Wir hören ihn zusammen mit The New Power Generation. Für ihn sein 20. Hit in Deutschland, noch im Juni 92. Der Hit heißt Money Don't Matter Tonight.

0: Das war der RTL 2 Sommer Smash Hit des Jahres 2002. Ein Neuzugang im Juni jenes Jahres in den deutschen Singlecharts. Das waren Alex C. und Jasmin K. Und das war The Rhythm of the Night.
1: Alex Christensen war 35 Jahre alt. Er stammt aus Hamburg. Bekannt wurde er 1991 als Teil des Projekts U96, das mit dem Titel Das Boot die 1 der deutschen Charts erreichen konnte. Er beteiligte sich ab dem Jahr 2000 in der Jury der Castingshow Popstars und lernte dort Jasmin K. kennen. Gemeinsam produzierten sie dann den Hit Rhythm of the Night. Er erreichte in den deutschen Charts 2002 Platz 28.

Insgesamt war dies hier sein 13. Verkaufshit in den deutschen Singlecharts. Das Ganze ein Titel aus einem Album, das da heißt The Fox. Und es war ein Neuzugang im Juni des Jahres 1981. Das war Sir Elton John und der Hit Nobody Wins. Er hier, er ist Umberto Tozzi, er stammt aus Italien. Ti Amo war sein großer Hit. Dies hier sein 4. Verkaufshit in Deutschland. Ein Neuzugang im Juni 1980

0: Sie hatte zwei Nummer 1 Hits in Folge in den deutschen Single Charts, nämlich Für dich und Du hast mein Herz gebrochen.
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0: Davon war dies hier der Nachfolger, der war neu im Juni 2004 und da heißt Du bleibst immer noch du. Tja, und diese sind Monrose, dies hier war ihr 6. Hit, der 6. Top 10 Hit in Folge, neu im Juni 2008 und der Hit heißt Strike the Match.
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0: Das hier war Neuzugang in den deutschen Singlecharts im Juni, und zwar im Juni des Jahres 1988. Das war die Band The Cross und das war der Hit Heaven for Everyone.
1: Die Band The Cross wurde 1987 vom Schlagzeuger der Band Queen Roger Taylor gegründet, als Queen gerade eine Pause einlegte. Die weiteren Mitglieder fand er durch Zeitungsanzeigen. Es erschienen 3 Alben und 9 Singles. Heaven for Everyone war die dritte Single und der einzige Hit der Band in Deutschland. Sie erreichte 1988 Platz 68.

Diese Band, die hatte insgesamt 5 Hits in den deutschen Singlecharts. Der zweite war der größte, der hieß Stay und erreichte die Nummer 3. Dies hier war Hit Nummer 3 und der war noch im Juni des Jahres 1992. Das war ein Shakespeare's Sister und der Hit I Don't Care. Tja, und dies hier ist die Band mit dem Namen Wet Wet Wet. Dies hier war ihr vorletzter Hit bei uns. Das war ein Neuzugang im Juni des Jahres 1997 und dieser Hit hier ist in der Tat Stray.

Dies hier ist die 1205. Ausgabe der Happy Days mit neuen Hits von gestern. Und an dieser Stelle des Programms, da hören wir Top 20 Hits aus dem Vereinten Königreich, die es nie in die deutschen Verkaufscharts gebracht haben. Tja, und los ist heute mit dem einzigen Top 20 Hit in England für die Gruppe Joy Division. Ein Neuzugang aus dem Juni des Jahres 1980. Das Wort hätte da heißt Love Will Tear Us Apart. Tja, und dies hier ist eine Band aus Italien. Sie heißt Change. Dies war der erste ihrer zwei Hits aus den Charts aus England. Auch der war neu im Juni 1980 und er trägt den Titel A Lover's Holiday.

0: Sie hat nur diesen einen Hit in den Singlecharts in England und das war ein Neuzugang im Juni des Jahres 1983. Die Band heißt Jimmy the Hoover und das war der Hit Tantalize, wow, wow, yeah, yeah.
1: Die britische Band Jimmy the Hoover wurde 1982 gegründet. Ihr Manager war Malcolm McLaren. Drei Singles der Band erschienen, Tantalize, Kill Me Quick und Bandana Street. Lediglich Tantalize konnte die britischen Charts erreichen und kam dort bis Platz 18.

Das war ihr einziger Top 20 Hit in der Single-Hitparade in England und er war neu im Juni des Jahres 1983. Das waren Roman Holiday und Don't Try to Stop It. Tja, und dies hier, der 7. Hit in England und der 7. der die ersten 20 erreichte für Mr. Paul Young. Ein Neuzugang aus dem Juni 1985 aus dem Album The Secret of Association. Hier ist der Hit, der heißt Tomb of Memory.

Dies hier ist die Stelle des Programms, an der wir auf Spitzenreiter aus aller Herren Länder schauen. Und los ging's heute mit der Nummer 1 aus Frankreich für 8 Wochen im Juni und Juli 1989. Das war die Band Avalanche aus Norwegen unter Hit Johnny Johnny Come Home. Und dies hier die Nummer 1 in Belgien und Holland. In genau dieser Woche im Laufe des Jahres 1990 hier ist die Band Vaya con Dios. Und hier ist die Frage, What's a Woman?

0: 24 Jahre vorher die Nummer 1 in der Single-Parade in Amerika. Und im Juni des Jahres 1991 für 2 Wochen die Nummer 1 in den Single-Charts in Irland. Das waren die Doors und Light My Fire.
1: Light My Fire erschien 1967 auf dem Debütalbum der amerikanischen Gruppe The Doors. Bereits damals war der Titel ein großer Erfolg und erreichte die 1 der amerikanischen Charts. Der Filmregisseur Oliver Stone veröffentlichte 1991 einen Spielfilm über die Band und dadurch wurde Light My Fire erneut bekannt. Der Titel erreichte erneut die Charts verschiedener Länder und die 1 in Irland.

Zwei Wochen befand sich dieser Hit hier auf der Nummer 1 in der Singleparade in Finnland. Und zwar im Juni des Jahres 1992. Das war Kaivo und das Date heißt Kun Olet Menyt. Tja, und dies hier, ein Titel aus dem Album Brothers in Arms von der Gruppe mit dem Namen Dire Straits. Aber es war im Jahr 1993, da befand sich diese Fassung hier für 6 Wochen auf Nummer 1 in den Single-Charts in Frankreich, und zwar im Juni und Juli 1993, aus der Single, die da heißt Encores, eine EP. Daraus hören wir die Live-Version von Your Latest Trick. Wir sind Dire Straits.

Das war eine Fußballplatte auf der Nummer 1 in der Singleparade in Dänemark. Und zwar für 7 Wochen von Juni bis August des Jahres 1994. Das war The Manchester United Football Squad und der Hit Come On You Reds. Und dies ein Jahr später, die Nummer 1 in den Charts in Norwegen für 9 Wochen, von Mai bis Juli, die Connells und 74, 75.

0: Ein besonderer Titel auf The Mainz in der Singleparade in Holland, und zwar für 5 Wochen im Mai und Juni des Jahres 1997. Das war Hero und das war der Hit Tun ich je Sach.
1: Hero van Loon ist eine Figur aus dem niederländischen Film All Stars und der gleichnamigen Fernsehserie. Gespielt wurde die Figur vom Schauspieler Anthony Kammerling. Der sang zugleich den Titelsong zum Film Tun ich je Sach. Ebenso wie der Film und die Serie wurde auch der Titel zu einem großen Erfolg und erreichte die 1 der Charts in den Niederlanden.
0: Tja, und dies hier ist die Gruppe mit dem Namen Steps. Die stammen aus England, aber sie waren mit diesem Werk hier auf der Nummer 1 der Singleparade in Belgien zu finden. Und zwar für nicht weniger als 10 solide Wochen, von Mai bis Juli des Jahres 1998. Hier sind Steps und hier ist der Hit, der heißt Last Thing on My Mind.

0: Das war der erste ihrer vier Nummer 1 Hits in der Singleparade in England. Dort auf der Nummer 1 für eine Woche, und zwar im Juni des Jahres 1999. Das war ein S Club 7 und das war der Hit Bring It All Back. Tja, und das war's dann für diesmal mit den Happy Days. Und bis zum nächsten Mal sagen wir Tschüss.
1: Und Tschüss.
2: Das war's mit Happy Days für heute. Mehr Happy Days in der nächsten Woche.

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